0: möglichst noch einmal spielen. Spiegel der Zeit.
1: Und unsichtbar. Das ist die Regel.